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Hallo, am Mikrofon und Sendeverantwortung Gerd Mussfeld. Ich lade Sie ein zu einer Teenage-Party. Heute die 406. Sendung.

Nur zwei CDs habe ich heute mitgebracht, aber die haben es in sich. Erschienen in Frankreich auf dem Lennox-Label im Jahre 1994. Aber die Original-Singles sind alle so etwa 35 Jahre älter. Was man für die Teenage-Party so alles benötigt, erklärt uns jetzt Sonny Knight. Plattenaufnahmen hat er bei mindestens 20 Firmen gemacht. Im Alter von 64 Jahren ist Sonny Knight 1998 auf Hawaii gestorben.

Rusty York war das mit einer schönen Instrumentalaufnahme Frosty. So steht es auf der CD. Erschienen ist die Aufnahme aber wohl im Original im März 1960 auf Sage 321 und da heißt die Band The Cajuns und der Name Rusty York, der natürlich Mitglied dieser Band war, tritt als Komponist in Erscheinung. Das mal kurz zum Thema Original und Wiederveröffentlichung. Aus dem Jahr 1962 stammt der nächste Song, im Original erschienen auf 54 in Kalifornien. Ja, so nannte sich das Label. Knock Kneed Rooster, Hank Moore and Orchestra featuring Billy Davis. Ganz kompliziert auf dem Label.

Das war The Living End und Good for Nothing mit Scott Engel, erschienen im März 1958 auf dem Orbit-Label mit der Nummer 506. Und dieser Noel Scott Engel wird in den 60ern als Scott Walker ein Teil der weltweit erfolgreichen Walker Brothers. Scott Walker war damals 15 Jahre alt und auf der Platte steht: Scott Walker sings with a beat by Count Dracula and the Boys. Das alles steht aber nicht in den sehr knappen Anmerkungen zur CD. Heute gibt es mal wieder eine Sendung ohne bekannte Namen und dazu zähle ich auch Bob Allen, Pearl in My Heart.

And the penetrators hörten sie mit Sitting Here Worried, erschienen auf Skylark 110, eine bei Sammlern gesuchte Rhythm and Blues Aufnahme. Auf Award Nummer 126 wurde im März 1959 Help Me Baby mit The Little Angel, The Sparkles veröffentlicht. Ja.

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2: Erinnern Sie sich noch an all die TV-Cowboys in Am Fuß der Blauen Berge, Bonanza und so weiter? Chick Charlton wäre auch so gerne ein TV-Cowboy geworden und davor gab es Dean und Mark Mathis, die sich Marcus Brothers nannten. Im Oktober 1958 wurde Little Girl in Pigtails auf Ab Records 150 in Kalifornien als B-Seite veröffentlicht. Kennen Sie Delbert Trolinder? Nein, ich auch bisher nicht. Eine Schallplatte hat er gemacht, die im Juli 1959 auf dem Mist-Label mit der Nummer 1012 in Texas veröffentlicht wurde. Und hier ist die A-Seite »So We Walked«.

Moin und hallo, Gerd Musforder Mikrofon mit der 406. Ausgabe Teenbeat damals. Ich führe Sie heute durch eine Teenage-Party und wünsche gute Unterhaltung.

Das waren zwei Aufnahmen mit Larry Wheeler with his Bice Records. Und den habe ich ganz bestimmt bei der Texas Box mit Cry Woman Cry schon einmal in der Sendung gehabt. Be My Baby, Baby aus dem Mai 1958 auf Glory 279 und You Can't Lose Me auf Glory 282 erschienen im August 1958 in New York, waren die beiden Aufnahmen von Larry Wheeler aus La Porte in Texas. Money is such a thing of the past, meint jetzt Ronnie Hake auf Note 10014 aus Indiana. Im Juli 1958 kam die Scheibe auf.

In unserer Teenage-Party mit Musik von kleinen lokalen Plattenfirmen ging es weiter mit Joe Hughes and His Orchestra und Make Me Dance, Little Ann. Auf dem Kangaroo-Label Nummer 105 aus Texas. Im Juni 1959 erschien die Platte und es blieb wohl seine einzige. 2003 ist Joe Hughes gestorben. Troy's Key mit Watch Your Mouth ist da schon etwas bekannter. Auf Warner Brothers 5035 erschien der Song im Februar 1959 und Eddie Cochran soll an der Gitarre zu hören sein. Wir machen weiter mit Barry Boyd aus Vancouver in Kanada und Going Home to Memphis, denn dort wartet ein hübsches Mädchen auf ihn. Auf Barry Records 3075 erschien der Song 1962 in Ontario, begleitet haben ihn The Frantics. 2001 ist Barry Boyd gestorben.

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1: Zu Tode getanzt werden wollte Joe Franklin mit seinen Highlighters Dance Me to Death auf Mercury 71342 aus dem Jahr 1958. Und Stompin' gab es mit The Night Owls aus dem Jahre 1959 auf dem New Yorker Climax Label. Mit zwei Aufnahmen von Freddie Cadell and the Twirls geht es weiter. Zunächst At the Rock House und dann die B-Seite der Scheibe Gotta Bake Fat Mama. Die Single erschien im Dezember 1959 auf Ardent 12001 in Tennessee.

Mit Come Dance With Me und den Javelins klang die heutige Sendung aus. Und davor hörten sie noch Gene Rambo, der sich Gene Princeton nannte, mit Big Fat Saturday Night auf Van Dan 7404. Eine schöne Woche wünscht Ihr Sendeverantwortlicher Plattenplauderer Gerd Musfeld.

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2: Willkommen, Historianer, und natürlich auch an alle neu hinzugekommenen Oldie-Fans bei unserem täglichen Musikgeschichten-Exkurs an 365 Oldie-Musiktagen mit Axel Lindner, zu dem ich euch zu Anfang in diesem ersten Jahresdurchlauf auch gerne so mal ein paar Eindrücke mitgeben möchte, warum diese tägliche Sendereihe auch so besonders ist. Zuerst mal schon mit gut 4000 Songgeschichten hat's angefangen, dass wir uns mit diesem Ganzjahreskonzept erstmal auf Reise begeben haben. Und jetzt zünden wir quasi die Stufe 2 mit einem vielleicht manchmal noch spärlich besetzten Geburtstagskalender. Nur den wollen wir auch gemeinsam über die kommenden Jahre auch immer besser und breiter werden lassen. Nicht nur eben mit meinen beiden Hauptdekaden aus den 50s und den 60s, sondern auch mehr und mehr gerne durch eure redaktionelle Unterstützung mit so mancher gut recherchierten Song- oder Interpretengeschichte. Dann auch aus den 70s oder den 80s und auch gerne aus den 30er oder 40er Jahren. Ein komplett offenes Beitragskonzept, bei dem es eben auf den redaktionellen Inhalt ankommt, die so einen Song oder einen Interpreten erst so richtig ins musikalische Gedächtnis dann bringen. Nicht nur mit immer denselben 500 Best-of-Singles eines Jahrgangs, denn als typischer Oldie-Spartensender, da dürfen wir doch auch gerne mal in die zweite Reihe reinleuchten. Und so gibt es bei uns auch durchaus mal den ein oder anderen tagesaktuellen Geburtstag, der womöglich auch nie einen Hit hatte. Lasst euch einfach überraschen von unserem Hit History Tageskalender.
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Wenn wir uns aber nun das Konzept von unserem Geburtstagskalender so ein bisschen näher anschauen wollen, dann besticht diese Idee durch wirklich drei essentiell andere Herangehensweisen, wie man das landläufig aus dem Radio auch kennt. Zum einen wird damit die Stunde nicht mehr als ausschlaggebend gesehen. Das heißt, ein Geburtstagsbeitrag ist unter Berücksichtigung der vorherrschenden GEMA- und GVL-Regeln so lange, wie er eben ist. Und nachdem es im Internetradio ohnehin keine weltweit exakt feststellbare Stunde mehr gibt, da ist diese Zeiteinheit ohnehin ein reines Radiorelikt aus dem 20. Jahrhundert. Zum Zweiten aber kommt der Geburtstagskalender, genauso wie auch jetzt schon die Songstories, tatsächlich an jedem Tag des Jahres. Nicht nur mit einem vielleicht ganz mutwillig ausgewählten Oldie-Geburtstagsbeitrag, sondern mit all den Kandidaten, die uns zu diesem Zeitpunkt schon fertig geworden sind. Zu einem Projekt, bei dem aber eine Live-Sende-Idee sicherlich überhaupt keinen Sinn macht. Und zu guter Letzt, es darf und soll ein Oldie-Gemeinschaftsprojekt draus werden, bei dem ich mal nur den ersten Grundstock liefern wollte, damit man mal hören kann, wie sich sowas anhören könnte. Jeder soll dabei aber seine redaktionellen Stärken mit einbringen dürfen. Hauptsache, wir hören interessante oder amüsante und spannende Musikgeschichten zu Songs oder Interpreten, zu Komponisten oder zu gesellschaftlich relevanten Tagesereignissen. Das ist unser Hit History Tageskalender.

Wer sich also da draußen angespornt fühlen möchte, sich redaktionell zum Beispiel um die 70s oder die 80s zu kümmern oder gerne die 30er oder 40er Jahre ein bisschen intensiver zu beleuchten, der sei bei uns ganz herzlich eingeladen, an diesem kleinen Musikgeschichtenstück mitzuwirken. Und das heißt jetzt ganz bestimmt nicht, dass sich da jeder mit seinem gut recherchierten Beitrag auch selbst vors Mikrofon setzen muss. Im Gegenteil, der redaktionelle Inhalt, der ist bei uns das Gold einer gut gemachten Musikgeschichte. Und wer es dann am Ende am Mikrofon einspricht, das sei mal davon vollkommen abgekoppelt. Und das heißt aber auf der anderen Seite, dass ich mich da gerade bei diesem ersten Jahresdurchlauf noch viel zu sehr überrepräsentiert fühle, nur weil ich das Ganze halt einfach mal lostreten wollte. Wer immer uns aber hier mit entsprechendem Oldie-Musik-Sachverstand hier auch gerne seine Stimme leihen möchte, der ist in unserem Team mit guter Sprechererfahrung auch ganz gerne willkommen. Nur am Ende macht's bei uns wieder der redaktionelle Inhalt, den es erstmal zu recherchieren gilt, bevor man sich damit dann vor ein Mikrofon setzen möchte. Vielleicht aber auch daher bald mit eurem Songstory-Beitrag oder der ein oder anderen Geburtstagserinnerung an einen Interpreten auf unserem Hit History Tageskalender.

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4: Die Hit History Halbzeit mit Axel Lindner heißt euch auch wieder ganz herzlich willkommen. Auch wenn ich erst unlängst mal zu hören bekommen habe, Mensch, du enttarnst da ja wirklich eine Menge meiner Jugendhits mit einem ganz anderen Original, das ich noch nie zu hören gekriegt habe. Aber deswegen bleibt doch der Hit auch immer der Hit und das oft auch noch unbekannt gebliebene Original auch weiterhin das garantiert fast nie gleichwertige Original. Nur als interessierter Musikfreund bei unseren Hit-History-Halbzeiten, da gibt's in mehr als 3 Musikjahrzehnten eben immer gerne mal was zum Wundern oder zum Überraschtwerden. Und das Ganze auch jeden Tag aufs Neue hier in geballter Form mit den Hit-Jahrzehnte-Ringen aus den 50s, aus den 60s und aus den 70s. Jeder, wo er sich gerne auch besonders überraschen lassen möchte von unserer Hit-History-Halbzeit.

Diesmal holen wir uns wohl ein absolutes Novum auf unseren Originalkalender mit Bill Haley im Juli 1964 mit Yeah, She's Evil. Nur wenige Tage zuvor nimmt davon der Elvis Presley eine Songkopie von der Komponistin Jo Byers für den Film Der Kurvenlilly auf mit Girl Happy, damals an der Seite von Shelley Fabrice. Und auch wenn die Veröffentlichung des dazugehörigen Soundtracks erst noch bis zur Fertigstellung des Films warten musste, an genau dieser einen Stelle, da war der Elvis einen Tick schneller als der Bill Haley, allerdings dann unter dem Songtitel The Meanest Girl in Town. Wenn Elvis und Bill Haley auch mal auf Schallplatte aufeinandertreffen, dann heißt's hier auch schon mal gerne Yeah, She's Evil oder The Meanest Girl in Town mit Elvis Presley.

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Rote Rosen werden blühen, nicht nur für die Katharina Valente und ihren Bruder Silvio Francesco, sondern vor allem auch für den deutschen Textdichter Karl Ulrich Blecher. Denn der war ja nun einer der Mitinitiatoren als Vorsitzende des Deutschen Textdichterverbandes, der damals schon 1956 mit den großen US-Schallplattenbossen diesen weitreichenden Vertrag ausgehandelt hatte, wonach ein deutscher Texter auch immer zeitgleich 25% an den deutschen Originalumsätzen beteiligt werden sollte. Freilich diesmal mit einem Non-Hit-Original der Fraternity Brothers gar nicht so groß einträglich, wie beispielsweise mit so einem deutschen Text für einen Elvis oder einen Pat Boone oder für die Everly Brothers. Die Passion Flower, also die Blume der Leidenschaft, für die deutschen Schlagertexte bringt das mit diesem Coup dann nicht nur immer Hits zutage, es bringt vor allem auch eine ganze Menge Geld aufs Konto, wann immer man nur schnell genug war beim Eindeutschen von den 1:1 Textkopien aus Amerika. Diesmal von den Diamonds oder hier von den Fraternity Brothers mit ihrem Original der Passion Flower.

Lucky Devil von Frank Ifield kommt auf der Insel ganz genauso in die Top 30 wie auch der Originallieferant Carl Dobkins Jr. in Amerika. Und bei uns machen daraus die Missouris ihr heute Abend. Also allseits derselbe breit angelegte Musiktrend in diesen Jahren, dass man den US-Melodien nur allzu gerne landestypische Variationen gegenüberstellen möchte. Und das eben nicht nur für ein paar Dutzend Mal, sondern wirklich auch in England geradezu fabrikmäßig auch umgesetzt. Ein Musikphänomen, das auch die Wirtschaftswunderjahre irgendwie genauso mitgeprägt haben, wie zum Beispiel so ein erstes eigenes Auto oder eine allererste Urlaubsreise damals mit eben auch gerade solchen recht positiv klingenden Melodien, obwohl es ja gerade bei dem Carl Dobkins vermeintlich hier um den glücklichen Teufel gehen sollte, beim Lucky Devil. 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
1: Unsere kleine Latin-Geschichten-Rubrik in diesem Monat, die holt sich auch ganz gezielt mal nur die Songgeschichten wieder mal raus, die sich schon in Zeiten des ersten sogenannten Petrillo-Bands damals zum Evergreen auch entwickeln hatten. Denn auch gerade hier beginnt so ein ganz spezielles Musikgeschichten-Kapitel auch wieder richtig spannend zu werden. Warum denn eigentlich all diese Latin-Hits damals nahezu zeitgleich Anfang der 40er Jahre ihren Ursprung finden konnten? Latin-Hits in diesem Monat auf Zeitreise mit unserer Hit History Halbzeit.

Das Duo der Los Indios Taberjaras mit Altenor und Nato Lima aus Brasilien. Sie schaffen es mit dieser Maria Elena sowohl in England als auch in Amerika in die Top Ten zu kommen im Jahr 1963. Und dabei bekommen die beiden auch schon genau 20 Jahre vorher einen Schallplattenvertrag bei der RCA in Brasilien. Und auch ihre Maria Elena braucht am Ende noch ganze 5 Jahre, um damit ab 1958 auch in die nicht-lateinamerikanische Musikwelt zu kommen. Dabei ist die Geschichte der Maria Elena auch natürlich schon wieder so alt wie das Jahr 1941, denn da wird der Song zum ersten Mal auf dem US-amerikanischen Kontinent bekannt. Wir machten diese Erfahrung mit diesem so markanten Datum ja auch schon mit Perfidia, mit Amapola, mit Brazil oder Frenzy, natürlich auch mit der Gaucho Serenade, mit den Green Eyes, mit Begin the Begin und noch so einigen mehr. Denn all diese Songs treffen sich genau in diesem Musikmoment im Jahr 1941 zum ersten Mal am US-amerikanischen Kontinent. Und sie werden dort erstmalig zum Mega-Hit, genauso wie heute auch die Maria Elena mit Orchesterchef Jimmy Dorsey und seinem Sänger Bob Eberle zur zeitgleichen Nummer 1 von der Maria Elena.

die Maria Elena mit der ebenfalls auf Nummer 1 gelandeten B-Seite der Green Eyes, also der Aquellos Ojos Verde, voll und ganz im Latin-Umfeld platziert. Also fast könnte man vielleicht denken, das wären auch noch immer Ausläufer von der Tin Pan Alley. Aber diesmal kommen all diese Mehrfach-Hits aus dem lateinamerikanischen Umfeld. Denn die Maria Elena hat nun als Komponist den Lorenzo Bachelata, der auch zuerst noch einen spanischen Text über die Maria Elena Peralta schreibt. Das ist die Ehefrau des damaligen mexikanischen Präsidenten. Also im Prinzip sowas wie die vorgezogene Geschichte von der Evita Perón mit Don't Cry for Me Argentina. In Lateinamerika besingt man, wie man sieht, eigentlich dann auch gerne mal die Frauen der jeweiligen Staatsoberhäupter. Aber all diese zuvor schon angesprochenen lateinamerikanischen Überlieferungen, die haben nun ganz und gar nichts zu tun mit dieser uramerikanischen Tin Pan Alley Tradition, sondern ausschließlich mit einer uramerikanischen Profitgier der Rechteverwertungsgesellschaft der ASCAP, die mal eben 1939 angekündigt hatte, ihre Radiotantiemen verdoppeln zu wollen und damit einen wahren Erdrutsch in der Musikgeschichte erst ausgelöst haben. Freilich ganz ohne es zu wollen, aber der Erfolg der Maria Elena bis zum Rang 2, der ist nicht nur dem Wayne King hier geschuldet, sondern vor allem auch diesem profitgierigen Vorgehen der ASCAP geschuldet. Mit dem Wayne King auf Platz 2, mit der Maria Elena.

Auch der Wayne King landet mit seinem Orchester damals ebenfalls im Jahr 1941 auf dem Treppchen und ein gutes Dutzend an weiteren Single-Varianten erscheinen davon ebenfalls noch über den Jahreswechsel 1940 bis 41. Denn nachdem sich nun die frisch gegründete BMI um die zukünftig wesentlich billigere Vermarktung der Nicht-ASCAP-Songs dann kümmert, da entschließen sich viele Radiostationen mit ihrem kompletten Sendebetrieb nun dem ASCAP-Material auf einen Schlag den Rücken zu kehren und ab sofort nur noch ausschließlich BMI-Material zu senden. Und das bedeutet fortan den Siegeszug nicht nur von den lateinamerikanischen Songs, sondern auch von den europäischen Import-Songs und vor allem auch auf breiter Front mit Hillbilly und mit Race Music. Also eigentlich muss jeder Rhythm and Blues und Country-Fan dieser geldgierigen ASCAP Danke sagen, dass man sich ab 1942 nun auch urplötzlich einen aufstrebenden Nischenmarkt dafür entwickeln lassen durfte. Und damit verbringen wir freilich bei unserem täglichen R&B Countdown auch einen eigenen Vierteiler als Feature-Thema mit den direkten schwarzen Auswirkungen von diesem Latin-Boom, auch im Race-Music und im Rhythm-and-Blues-Umfeld. Und so wird dann im Laufe der Zeit dieser Latin-Boom auch zu uns nach Europa rübergetragen, obwohl der Ausgangspunkt eigentlich einem eher finanztechnischen Missgeschick der ASCAP in Amerika geschuldet war. Hier jetzt mit der Maria Elena Peralta in England angekommen, mit Latin-Bandleader Edmundo Ross.

Zum Abschluss für heute, da bleiben wir jetzt mit der Maria Elena auch nochmal auf der Insel. Dann auch gleich nochmal gut 10 Jahre später im Jahr 1964 mit Gary Miller wieder in der zeitlichen Nähe der Los Indios Taparayas gelandet. Und ich hoffe, ihr seid dann auch schon gespannt, was uns hier als nächstes an dieser Stelle ins Haus steht bei den Originalgeschichten. Denn Musikgeschichte ist doch einfach viel zu spannend, um es immer nur als Tonteppich im Hintergrund abdudeln zu lassen. Hits und ihre Historie. Hier jeden Tag wieder aufs Neue bei Hit History. Heute mit der Geschichte über die mexikanische Präsidentengattin Maria Elena Peralta.

0: unserem nächsten Non-Hit-Pick, da haben wir diesmal ein echtes Kopf-an-Kopf-Rennen um den ersten Studiotermin für diese Pure Love von Sonny James, als deutliche Stilanlehnung auch gedacht zu seiner zurückliegenden Nummer 1, der Young Love. Und dabei stehen diesmal auch als Komponisten der Johnny Burnett und der Jesse Hodges parat. Und dieser Jesse Hodges, der hinterlässt uns wenig später auch beispielsweise die Mission Bells für den Donny Brooks. Und der Johnny Burnett, der hatte auch für den Ricky Nelson schon Waiting in School oder Believe Me What You Say verfasst. Aber er war eben gerade noch nicht selbst erfolgreich mit You're 16, sonst hätte er wahrscheinlich als Johnny Burnett diese Pure Love auch selbst noch mit eingesungen. Aber so geht's im März 1959 eben noch an den Lee Curtis zur zweiten Vergleichsprobe der Pure Love.
1: Hallo.

Diesmal biegen wir mit unserem täglichen 50-50-Pärchen mit der Mickey Main wieder auf die Non-Hit-Spur ab. Diesmal zum Hillbilly Rock. Und der heißt auch im Original von Joe Kosek genau so. Dabei ist für mich aber das Aufspüren solcher Originalversionen auch immer ganz besonders. Wenn sich da nämlich aus der Deckung auch plötzlich ein recht unvermuteter Rockabilly-Titel zeigt, den ich eigentlich im deutschen Schlagerumfeld ganz und gar nicht vermutet hätte. So hat's aber aller Wahrscheinlichkeit auch bei unseren Stammhörern mal so einige Aha-Momente, ganz besonders bei dieser Jahresstaffel der 50-50-Pärchen diesmal, genauso wie bei unseren 4-Jahrzehnte-Staffeln von den Originalversionen berühmter Hits. Für jedes Aha-Erlebnis dieser Art auch ein ganz besonderer Moment. Jeden Tag wieder, ja egal, ob die deutschen US-Paare gemeint sind oder eben die Originalversionen von längst bekannten Hits mit rund 400 Rhythm and Blues-Originalen zu zeitgleichen US-Pop-Hits oder auch gerne mit Beat-Singles, die auch einen Rhythm and Blues- oder Soul-Hintergrund haben. Dieser Joe Kosek kommt aber bei uns persönlich damit mit der maximalen Punktzahl hier von Bord. Nicht, weil es tatsächlich so ein tolles musikalisches Werk ist, sondern weil es wirklich zum Unvermutetsten gehört, was in dieser Jahresstaffel hier so aufblitzt, mit dem Hillbilly Rock von und mit Joe Kosek. Well.

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Huffin and Puffin mit dem Alan Freed-Saxophonisten Big Al Sears, heute bei uns im Instrumentaljahr 1952 schon gelandet. Und wir biegen hier ja immer je Jahrzehnt, immer nur einmal pro Tag kurz ab zu unserer Instrumentalabteilung. Und dort holen wir uns auch ganz gerne mal wieder die Saxophonhonker dieser Tage auf die Teller, die sich eben auch gerne schon vor Bill Doggetts Honky Tonk oder vom Slow Walk mit Sil Austin dort zeigen. Wir sprechen also in dieser Runde nicht von irgendwelchen beliebigen Album-Takes, sondern eben von Singles, die man mit eigener Hitchance an den Start bringen wollte, damit dieser wortlose Erfolgstrend auch weiterhin Zuwachs bekommen darf. Und so mag es eben manchmal klappen und manchmal nicht in den Hitparaden. Insgesamt quer durch die 50er Jahre über 500 wortlose Chart-Hits. Auch wenn der Al Sears hier im selben Jahr tatsächlich einen Marshallplan dafür sogar schmiedet, bei unserer 50s Instrumentalecke mit dem Marshall Plan.

Wir starten mit dem Centipede Boogie von unserem nächsten Geburtstagsjubilar. Der hat wie kaum ein anderer das Gitarrenspiel in diesen Jahren geprägt. Der Chester Atkins, immer wie gewohnt akkurat an seinen 6 Saiten unterwegs. Geboren wird er heute am 20. Juni 1924 in Lovetail, Tennessee und dort auch schon kurz nach dem Zweiten Weltkrieg als Solo-Gitarrist im Studio dort zu erleben, als man ihn dann bald in Nashville auch schon den Mr. Guitar nennt. Als er dann auch schon früh den Sound seines Vorbilds Django Reinhardt mit in die Hillbilly-Musik rüberbringt, hier mit seinem stellvertretenden Canned Heat im Namen von Komponist und Gitarrist Chet Atkins.

Auch der Boogeyman Boogie kommt hier zum Ende der 40er Jahre mit typischem Chet Atkins Picking in seinem Komponistennamen noch gerne auf unseren Geburtstagsspielplan, bis unser Jubilar dann wenig später auch seinen ersten landesweiten Country Nummer 1 Hit mitbringt für Sänger Red Foley, genau um Mitternacht, aus der Feder von Chet Atkins.

0: Okay.
1: It's all right.
2: Okay, all right. Buchstäblich difficult. Also schwierig wird's dann auch quer durch die 50er Jahre. Nicht nur hier für den Saxophonisten Randy Randolph mit der Gitarristen- und Komponistenunterstützung von Chet Atkins. Denn unser Jubilar, der mausert sich gerade während der Rock'n'Roll-Tage quasi zu dem Rock'n'Roll-Produzenten in Nashville bei der RCA. Und so nimmt er uns jetzt mal für ein paar stellvertretende 50s Record-Top-Minuten genau dorthin mit, als hier der Randy Randolph auch als Sänger seinen Kaffee mal warm halten wird im Percolator von Rock'n'Roll-Produzent Chet Atkins.

Mit den Morgan Twins, da konnte man in Nashville beim TV Hop das Ganze auch schon im Fernsehen weiter zum Tanzen verwenden. Der Chet Atkins hatte inzwischen dort in Nashville nahezu alle Freiheit

Auch der Blue Boy für den Jim Reeves, der bleibt dort in Nashville dann nicht ein Einzelfall. 1958, da wird für beide, für den Jim Reeves und den Chet Atkins, das Rock'n'Roll-Jahr schlechthin ausgerufen. Als Produzent für den Jim Reeves hier auch zum Billy Bayou.

In a mansion stands my love geht natürlich genauso aufs Konto von Chet Atkins wie auch die Jim Reeves Hits von He'll Have to Go oder den Four Walls, ganz genauso wie auch die Blue Blue Days oder Oh Lonesome Me für den Don Gibson. Aber bei uns gibt's heute noch ein paar 50s Record Hop Klassiker aus seiner Produktionswerkstatt mit Ted Harris, auch jederzeit volle Flächen in Garantie. Just Thought I'd Set You Straight von Produzent Chet Atkins.

Rosie, let's get cozy mit Dave Rich, auch nur einer von mehreren RCA-Produktionen von unserem Jubilar. Er kultiviert dort in Nashville zusammen mit Bandleader Owen Bradley den typischen RCA-Nashville-Sound in diesen Tagen, hier auch stellvertretend mal für die Sprouts als Pendant für die Everly Brothers mit der Skinny Mini.

Selbstredend kommt dann natürlich auch der Female Elvis zu ihm ins Studio nach Nashville mit Bang Bang von der Janice Martin und so entwickelt er dort auch bald den sogenannten Atkins Style, auch mit einem ganz neuartigen sogenannten Room Mode im Aufnahmestudio mit den Standing Waves, also den sich überlagernden stehenden Schallwellen, und damit kann man bei ganz genauem Hinhören auch immer diese so besondere Akustik bei seinen RCA-Aufnahmen ganz gut raushören. Ja, auch zum Beispiel bei Sammy Selvo mit seinem Wayne Handy Cover von Say Yeah.

Produzent Chet Atkins auch gleich als nächste Kostprobe hier für den Marlin Green und Never Been Kissed. Auch wenn wir uns mal heute nur durch dieses schmale Country-Rock'n'Roll-Zeitfenster mit ihm ein bisschen durchhören. Es hatte mit seiner Solo-Gitarre auch schon bereits 1953 sein erstes Album gegeben und genau 50 Jahre später gab es dann auch nochmal ein sogenanntes Solo-Sessions-Album im Jahr 2003 mit Chet Atkins. Ein wahrer Gitarrenvirtuose mit Trendsetter-Qualitäten auch bei seinen Produktionen. Hier nochmal mit Marlin Green und seiner Marlene. 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

Nein, für heute letzter Allzeit-Tanzklassiker mit Autry Inman beim 50s Record Hop im Dreamboat mit Produzent Chet Atkins. Aber dass hier nicht zum Abschluss der Eindruck entstehen mag, dass es dort in Nashville dann in seinem Namen nicht genauso prägnant weitergehen durfte. Er wird 1967, 68 und 69 dort zum Instrumentalisten of the Year gewählt. Er gewinnt mit seinen Produktionen in den nächsten 3 Jahrzehnten mehr als ein Dutzend an Grammys, meist als die beste Country-Instrumental-Performance, und in den darauffolgenden Jahrzehnten, da veröffentlicht der Chet Atkins gerne auch mal ein Dutzend Alben pro Jahrzehnt. Wenn es also in seinem Namen nur mal gut 1,5 Dutzend an Single-Chart-Hits zu vermelden gibt, allein schon der so prägnante Crazy Rhythm von seiner Gitarre, der prägt über Generationen die Gitarrenwelt wie kaum ein anderer, heute im Namen von Chet Atkins.

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1: Wenn wir doch mit unserem nächsten Jubilar schon tatsächlich heute am 20. Juni den Sommer begrüßen dürfen, dann hilft uns dabei damit der Urschöpfer Jerry Keller, heute im Jahr 1937 geboren in Fort Smith, Arkansas und auch gleich mit dieser Debütsingle in den US Top 15 notiert im Jahr 1959 und mit seinem Here Comes Summer in England sogar eine Nummer 1. Aber leider bleibt das dann in seinem eigenen Namen auch für ihn der einzige Chartet. Bei uns kommen aber jetzt die Hit-Nachfolger auch noch zum Zug, auch mit einer deutschen Textvariante auch am Start. Zuerst mal der Ralf Paulsen mit der 1:1 Übersetzung Es war Sommer und auch bei uns der Gus Backus Ich hätte doch ein Girl. Wir übersetzen es mal If I had a girl im Namen von Jerry Keller.

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1: Der Schorsch mit dem Schluck auf aus der Komponistenwerkstatt von unserem Jubilar Jerry Keller für die amerikanische Schönheitskönigin Anita Bryant mit dem Little George. Aber schon mit seiner nächsten Songidee, da landet dann der Brian Hyland wieder in den Charts mit That's How Much aus der Feder von Jerry Keller.

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1: Gerade war es doch noch der Sommer von unserem Jubilar, aber hier kommt dann schon mit Craig Douglas auf der Insel doch nochmal der Frühling zurück mit Hello Spring durch den Jerry Keller als Komponisten, aber dann auch wieder seine nächste Komposition jetzt für den Andy Williams schon wieder aufs englische Hitparadentreppchen mit Almost There aus der Feder von Jerry Keller.

mit der Mädchenband der Lollipops. Da kommt unser Jubilar dann als Komponist 1964 dann auch auf der anderen Seite des Atlantiks auf die Tanzflächen, auf die Insel gespült, wo dann auch die Tomboys noch mit seiner Songidee sich dort übersiedeln lassen. I'd rather fight than switch, gesponsert von Jerry Keller.

einer der damals meistgecoverten französischen Hit-Originale vom Melodieerfinder Francis Lai. Aber so ein US-Chart-Hit von Herbie Mann und Tamiko Jones, der braucht dann auch einen englischen Text von unserem Jubilar Jerry Keller mit A Man and a Woman. Aber wir suchen auch gerne noch ein bisschen weiter in seiner Komponistenwerkstatt von unserem Jubilar. I think I'll just go and find me a river. Ich gehe mal raus und suche mir einen Fluss zum Fischen mit der One-Single-Band Moor Park Intersection.

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Die weißen Whispers lassen hier den Sommer auch nochmal hochleben im Namen vom Erfinder Jerry Keller, wie es auch bei unserem Geburtstagskalender aber zum Schluss auch immer gute Tradition ist. Da lassen wir unseren Jubilar jetzt zum Abschluss auch nochmal selbst vors Mikrofon mit einer letzten Autofahrt mit seiner Freundin und den dazu passenden Ratschlägen von ihrem Vater. Be careful how you drive, young Joey. Begleitetes Fahren quasi in Amerika damals schon für Jerry Keller.

Diese Lazy Lester-Single, die war damals während der frühen Beat-Tage im Rhythm and Blues Mekka England quasi zum Standard geworden, während sie bei uns in Deutschland überhaupt nicht zu kriegen war, wie so oft auch diesmal hier mit Leslie Johnson aus Torres in Louisiana, auch ein Rhythm and Blues Non-Hit-Wonder, heute am 20. Juni 1933 geboren im tiefen amerikanischen Süden, aber die britische Beat-Jugend, die elektrisiert die A-Seite dieser Single gleich derart stark, dass man davon auf der Insel gleich 4 45er auf den Markt bringen wollte. Allen voran natürlich die Kinks aus London, die Athenians aus Schottland, die Gruppe Brand in Birmingham und hier gleich zum Anschluss ans Original mit den T-Bones aus Brighton. Rhythm and Blues Begeisterung also tatsächlich in allen Regionen auf der Insel mit diesem I'm a Lover, Not a Fighter von und mit Lazy Lester.

I'm a lover, not a fighter. Mit den T-Bones aus England. Das Original beschert unserem Jubilar aber auch viele weitere gemeinsame Auftritte zusammen mit seinen Excello-Label-Kollegen, mit Slim Harpo, mit Lightning Slim oder auch mit seiner Harmonika bei Katie Webster. Der Louisiana Blues, der klopft hier mit breiten Wirkung auch ohne zählbare Starterfolge weiter an. I Hear You Knockin' im Namen von Lazy Lester. 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

Tell Me Baby, nach rund 15 Singles von 1957 bis 66, da wird unser Jubilar auch während der 80er Jahre dann auch für ein Comeback nach England gerne eingeladen. Ein typisches Swamp Blues Urgestein, der deutlich auch mithilft beim dortigen Blues Revival. Und so heißt unser Abschluss deshalb auch für ihn You Better Listen. Wir wollten ihm heute nur mal ein paar Minuten zuhören an seiner Harmonika mit den Geburtstagserinnerungen an den Lazy Lester.

als ich damals die erste Serienepisode der Monsters sehen durfte. Da gab es in unseren Breitengraden noch längst kein Halloween. Da war der 31. Oktober eigentlich ausschließlich der Reformationstag, mit der süddeutschen Aussicht auf Allerheiligen dann einen Tag später. Aber schnell hatte ich damals herausgefunden, dass es sowohl die Monsters als auch direkt zeitgleich die Addams Family gab, von 1964 bis 66 auf dem Fernsehkalender. Nur der tollpatschige Herman Monster und seine Frau Lily Dracula mit ihrem Vater Opa Graf Dracula, die hatte ich damals sofort ins Herz geschlossen, mit ihren verschrobenen Ansichten über gesellschaftliche Normen, mit den Haustieren Spot, dem Drachen, und Igor, der Fledermaus, oder auch mit der Hauskatze Kitty, die auch immer gleich wie ein Löwe brüllt. Und insgesamt wurden es dann bei den Monsters insgesamt 70 mal 25 Minuten Episoden. Nur bei uns brauchte diese Serie dann 25 Jahre, um endlich voll synchronisiert an den Start gehen zu dürfen. Aber bis dahin hatten sich allein schon von dieser Erkennungsmelodie, vom Monsters Theme, auch schon 3 verschiedene Single-Varianten bei mir einquartieren lassen. Mit Gitarrist Billy Strange, mit dem britischen Bandleader Milton Deluxe und hier auch noch mit Orchesterchef Dick Jacobs mit dem Monsters Theme.

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1: Wir sagen auch heute wieder, wie gewohnt in diesem Monat, Buonasera zur nächsten Runde an italienischen Urlaubserinnerungen mit Axel Lindner. Und diesmal zum Einstieg auch wieder mal mit Solo Adriano, dem eigentlichen Urtaktgeber all dieser italienischen Verrücktheiten, die wir aber als so derart völkerverbindend wahrgenommen hatten, dass es inzwischen auch schon ein komplett anderes Urlaubsgefühl war, wenn ich mich so ein letztes Mal noch ohne eigenen Führerschein auf den Weg mache. Durfte über die Grenzen nach Österreich und nach Italien und wir dann wie immer mit vollbepacktem PKW durch Südtirol gefahren waren, um selbstredend auch wieder bei Maurizio und Sonja am Strandcafé die nächste Italo-Oldie-Willkommensparty zu feiern. Seit wir zuletzt nämlich dort bei Cousin Giuseppe im Landesinneren gewesen waren, um dort auch das Handwerk eines Pizzabäckers live auch kennenzulernen, da hatten wir auch zum ersten Mal wirklich italienische Familienanschluss. Und das ist dann für unsere heutige Ausgabe der Italo-Oldie-Runde auch das Thema im Thema. Neben all den ausgesuchten italienischen Tönen natürlich wieder mit Adriano Celentano und Buonasera, Signorina.

die Siderote. Ich wünsche euch allen wieder ganz viel Vergnügen bei unseren italienischen Zeitreisen. Immer aus erster Hand, zu dem mich ja mein guter Freund und Radiokollege Dirk Fischer aus Erfurt damals angestiftet hatte. Zumal der ja in diesen Jahren auch nie das Vergnügen haben durfte, einfach mal zu Pfingsten nach Italien fahren zu dürfen, um dort einen Pizzabäcker über die Schulter schauen zu können. Und so hat er mich auch bei jedem dieser Musikkapitel immer wieder dazu angestiftet, auch solche selbsterlebten Musikgeschichten einfach mal zum Thema zu machen, weil eben auch hier, wie bei kaum einem anderen Musikthema, auch die Verbindung von Musik und Menschen auch noch besser rauskommt, als das hier über all die Jahre mit diesen so richtungsweisenden Musikkassetten vom Stapel ging. Die hatten wir in München immer zusammengesammelt, um sie dann regelmäßig an den Campingurlaubsplatz auch zu exportieren, zu Maurizio und Sonja ins Strandcafé. Und wir hatten regelmäßig über Jahre auch wirklich eine hervorragende Zeit miteinander. Auch wenn es also vermeintlich schon verjährt zu sein scheint, da hängen also so viele kleine Erinnerungsmomente mit dran, dass wir uns auch gleich wieder auf den Weg begeben wollen, genau dorthin. Auch mit den besten Wünschen für euren hoffentlich auch noch bevorstehenden schönen Italienurlaub mit Giorgia Gaba und Desidero Te.

Der Oh Mama Twist, der findet seine italienischen Wurzeln natürlich auch nicht bei Marino Marini hier im Jahr 1961, sondern auch schon fast 20 Jahre früher beim jungen Louis Prima erstmal. Der hat sich dieses italienische Volkslied auch schon 1944, also noch während des Zweiten Weltkriegs, auch schon mal aufgegriffen, um damit dann auch einen seiner ersten amerikanischen Chart-Hits schon landen zu können, mit der zumindest mal persönlichen Erstversion von Oh Marie mit Louis Prima.

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1: Auch die Angelina kommt bereits zum zweiten Mal im Jahr 1945 auch in die Hitparaden, auch wenn wir inzwischen beim 50s Record Hub natürlich vorwiegend auf die spätere Neuaufguss-Variante dann immer gerne tanzen. Aber der Luigi, der macht sich eigentlich schon seit Anfang der 30er Jahre dort zur Aufgabe, eben immer dieselbe italienischstämmige Einwanderin rumzukriegen. Und dazu gehört es nun auch, dass ein Italiener die Tarantella als Grundrhythmus ins amerikanische Musikumfeld auch mit einbringt, mit Louis Prima und seiner autobiografischen Geschichte vom Luigi.

Die Signorina Bella, die ist mit Rocco Granata auch so eine typisch italienische Wertschätzung für die Frauen. Denn im Grunde ist ja auch für jeden Italiener das vollkommen egal, in welchem Alter die Signorina Bella auch sich gerade mal befinden mag. Wenn man da in Giuseppes Pizzeria erlebt hatte, dass dort die unterschiedlichen Generationen der Frauen auch wie selbstverständlich alle anfallenden Aufgaben sich teilen, da war die Nonna, also die Oma, die ist nun total spannend fand, dass da so ein Teenager aus Deutschland sich für die italienische Küche auch interessiert. Und die hatte ja nun nicht, wie ihr Sohn, der Pizzabäcker, die Überzeugung gepachtet, dass sich alles im Lokal einfach nur um diese runden Teigfladen drehen sollte, im wahrsten Sinne des Wortes. Sondern die Nonna, die war im Ristorante quasi die Oberköchin, die eigentlich immer alle Fäden beieinander hält und schaut so, dass der Laden läuft. Und ganz nebenbei brachte sie mir einen frischen Eimer Tomatensugo aus dem Garten mit in die Küche. Und so konnte ich mich verständlich machen, dass ich das auch gerne mal sehen möchte, was denn da abseits der Pizza auch noch so alles passiert in einer typisch italienischen Küche, angeführt von der Oma, der Nonna, mit den dazu passenden Urlaubstönen natürlich hier von Riccardo Rauchi. Nonna,

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2: So war es dann also auch genauso wichtig für die Nonna, dass der Maurizio nun auch meine Eltern mit zu Giuseppes Pizzeria ins Landesinnere auch mitgebracht hatte. Denn Familienleben, das war für alle so der unsichtbare Klebstoff, der so alles zusammengehalten hatte dort. Und wenn dann nun so ein deutscher Teenager auch mit seinen Eltern ins Restaurant kommt, dann ist für die auch schon mal alles in Ordnung. Und ich glaube, ich hätte allein ohne meine Eltern damals nie und nimmer mit der Nonna dann Polenta schneiden dürfen oder den Kräutergarten und das Tomatenhaus auch begutachten dürfen. Denn die Nonna hat uns sofort ins Herz geschlossen, so als Familie, weil wir in ihrem Blickfeld wohl genauso getickt hatten wie auch sie. Also war das auch vollkommen egal, wie viele Hunderte an Kilometer wir so auseinander lagen. Und der Maurizio hatte ihr ja auch schon öfter erzählt von all diesen Musikkassetten. Und da dachte die Nonna zuerst, das hätte wohl mein Vater mitgebracht, aber da wollte ich dann doch Einspruch erheben und die musikalische Vorliebe des Rock'n'Roll lieber auf mich gebucht wissen, was aber dann für die Nonna wieder vollkommen unerheblich war. Wir waren da die Familie aus Deutschland, die nun für ihre Familie in Italien durchaus interessant war. Und das reichte der Nonna aber auch vollkommen hier mit dem nächsten musikalischen Zwischenstopp mit Fred Buscaglione.

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1: Der Rock della Naja mit der Angela, bei uns mittlerweile auch schon 20 Mal hier in den 50s und den Early 60s musikalisch unterwegs, immer gepaart mit einigen eigenen Urlaubserinnerungen von damals, als es in unseren Tiefkühlregalen auch noch keine 30 Sorten an Industriepizza gegeben hatte und auch Polenta als ganz typisch italienische Fleischbeilage relativ noch unbekannt gewesen war. Aber da schließt sich dann eben auch wieder der Kreis, denn einer unserer 50s Record Top DJs, der war nun Italiener und genau von dort. Und von dem hatte ich natürlich auch schon einige italienische Besonderheiten auch mitnehmen dürfen, die dann erst Jahre später auch bei uns auf breite Akzeptanz gestoßen waren, bei den Restaurantbesuchern in Deutschland. Und meine erste Tiramisu, die gab es beispielsweise dann von der Mama, also von Giuseppes Ehefrau in der Pizzeria. Und das hatte nun auch meinen Vater fasziniert. Ab diesem Moment war dann plötzlich zu Hause in Deutschland auch der Restaurantbesuch beim Italiener um die Ecke quasi erstmals auf dem deutschen Radar überhaupt gelandet. Unsere Stammhörer erinnern sich ganz bestimmt an unsere ersten Italien-Trips, von denen damals ab 1951 meine Eltern mir dann erzählt hatten, und da ging es nicht über Spaghetti und Lasagne und Cappuccino hinaus, aber jetzt war da Tiramisu plötzlich der Eisbrecher. Und das wurde dann zunehmend auch in Deutschland für uns ganz normal zum Italiener gehen. Kaum gehen also mal 30 Jahre ins Land, da setzt sich die italienische Restaurantkultur auch mit als erste, wie ganz normal auch beim deutschen Speiseplan auch mal durch. Und darauf würde ich sagen, da trinken wir jetzt erstmal einen mit Loredana und Sandro Toccani, einen Whisky Facile.

Wenn der Natalino Otto hier doch von Peri Como singt, dann ja eigentlich mit vollem Namen Perino Como, dann wollen wir ihn doch auch möglichst italienisch zu unserem Thema mit einladen. Bei uns machen das der Willi Hagara, der Lou van Burg oder der Gerd Fitz zum Thema. In Italien kommt der Tony Dallara damit zum Zug und in Amerika, da vertraut man dem Perino Como bei der Caterina.

Dino Crocchetti mit seiner Cucciola. Auch er will natürlich für seine italienischen Landsleute immer wieder gerne in Erinnerung rufen nach That's Amore. Aber für That's Amore haben wir jetzt gleich auch noch ein nächstes rein italienisches Anknüpfungsstück mit dem Album The Gaylords Sing American Hits in Italian. Also ach, dabei ist schon wieder alles gesagt. Mit All Shook Up bis Blueberry Hill oder von Yakety Yak bis I'm Walkin'. Die allseits bekannten US-Hits mit dazu passenden italienischen Texten und ganz vorne dran That's Amore, ausgebracht natürlich von Dean Martin für die Gaylords.

The Gaylords sing American Hits in Italian mit der Hitvorlage von Lloyd Price mit der Personality. Und damit neigt sich auch dieses italienische Urlaubskapitel auch schon wieder dem Ende zu. Aber selbstverständlich, wenn ihr Lust und Muse drauf habt, dann treffen wir uns doch gerne wieder gleich morgen zu unserer nächsten 50s Record Hop Edition wieder mit italienischen Musikwurzeln. Denn ich hab's euch ja versprochen, wir machen uns nach diesem Muster auch einen vollen Monat lang Urlaub in Italien und das Ganze auch vollkommen kostenlos, aber hoffentlich auch für alle mit einer guten Portion an Spaß beim eigenen Miterinnern. Wie das denn so bei euch, bei euren ersten Urlaubserinnerungen in Italien so vonstatten ging, und wir liefern dazu auch gerne wieder die musikalischen Grundlagen. Hier nochmal mit der Pulpina, mit den Gaylords und dann hoffentlich bis morgen. Es verabschiedet sich der Axel Lindner. Bis zur nächsten Urlaubsrunde in Italien.

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1: Es geht natürlich auch wieder gleich nahtlos weiter mit unserer Hit-History-Halbzeit-Staffel, jetzt aus den 60s mit Axel Lindner und den aber gleichbleibend ergiebigen Songbausteinen, auch wieder mit den Originalversionen berühmter Hits, mit den deutsch-englischen 50-50-Pärchen im Rahmen von Beat in Europa und auch mit einer eigenen Jahresstaffel von Beat Goes Rhythm and Blues, wenn diesmal die Beat-Singles nicht ohne ihre entsprechenden Soul-Originale an den Start gehen wollen. Immer so ein bisschen auf den jeweiligen Hintergrund auch angeleuchtet und auch nicht immer nur mit den allseits bekannten Hits, aber in jedem Fall auch immer nach diesem Muster, selbstverständlich 365 Mal mit neuem musikalischen Inhalt jetzt aus den 60s bei unserer Hit History Halbzeit.
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Auch diesmal landen die Monkees schon zum wiederholten Mal durch das Komponistenteam Tommy Boyce und Bobby Hart in den vordersten Hitparaden blitzen, hier mit einem US-Treppchenplatz, einer britischen 12 und auch bei uns bis zum Rang 11 durch die Valerie ab März 1968. Und dabei fragte ihr Fernsehproduzent eigentlich nur nach einigen Songs mit Mädchennamen, die man dort übers Fernsehen dann gut vermarkten kann, mit dem Ergebnis, dass sich durchaus auch hier sehen lassen kann, obwohl die Ersteinspielung schon 1967 von der One-Single-Truppe Pineapple Herd gepflückt wird. Der Diamond-Label-Chef Irving Wirtz holt sich kurz zuvor schon mal die Rechte bei der gerade erst gegründeten Monkees-Plattenfirma Colgames, die eigentlich eher als Vertriebsgesellschaft für Hollywood-Filme und Serien sich verstehen und erst vor allem durch die eindrucksvollen Verkaufserfolge der Monkees den Musikalienvertrieb erst so richtig in den Vordergrund rücken. Und gegen eine solche Vertriebsübermacht, da hat natürlich eine lokal begrenzte West Coast Independent Plattenfirma auch keine Chance mehr. Und daher gehören diese Pineapple Herd ganz bestimmt zu den vergessenen Helden der Originalversionslieferanten, die mit der Valerie im Schlepptau der Monkees auch nur verlieren haben können. Obwohl die Aufnahme auch ganz bestimmt nicht schlechter klingt. Hier mit Pineapple Herd.

Der Erfolg von diesem It Keeps Raining von Keith Powell and the Valets aus Birmingham, der erschließt sich einem im Grunde nur über den musikalischen und vor allem tänzerischen Umweg zur zeitgleichen Northern Soul Fangemeinde Mitte der 60er Jahre. Denn dort bei den Northern Soulies, da gehört auch das Original vom Fats zu den beliebtesten Tanzflächenfüllern dort auf den nordenglischen Soul-Abenden. Also hören wir den Keith Powell auch noch häufiger in unserer angrenzenden Stilumgebung mit den Northern Soulies, die dafür später dann auch einen eigenen Begriff der Beat-Balladen dann ausgerufen haben, mit den britischen Coverversionen von Garnet Mims, mit It Was Easier to Hurt Her oder People Get Ready von den Impressions oder auch You Better Let Him Go von Lou Johnson, alles für den Keith Powell parat. Sein Come Home Baby stiftet zuvor der Wilson Pickett. Aber neben dem Fats gibt's natürlich auch Too Much Monkey Business von Chuck Berry oder Tore Up Over You von Hank Ballard and the Midnighters. Also bei 7 von 8 Singles hören wir ihn bei Beat Goes Rhythm and Blues. Diesmal in Anlehnung bei Fats Domino, It Keeps Raining.

Wir starten diesmal im Jahr 1966 in Zeiten der Piratensender-Hitparaden mit einem One-Single-Wonder Greg Hunter und seiner britischen Hitkopie von der 5 O'Clock World mit den Vogues. Wenn man sich in diesen Monaten irgendwie erklären will, warum auch gerade die erfolgreichen US-Hits wie hier mit der 5 O'Clock World immer in der Regel auch sofort eine einheimische Hitkopie bekommen hat, dann liegt das eben zum einen an dem recht hohen Anteil an der immer noch gültigen Needle Time Restriction bei der BBC, wonach man im britischen Staatsradio immer nur maximal 5 Stunden Programm von Schallplatte bestreiten darf. Und gerade auch vor allem deshalb haben sich auch all diese Piratenschiffe vor der englischen Drei-Meilen-Zone auch den Anker ausgeworfen. Weil wenn doch schon die ganze Welt von einer British Beat Invasion spricht, dann soll es doch zumindest mal zu Hause auch die Möglichkeit geben, diesen einheimischen Erfolgssound auch gut hörbar zu machen. Und dazu kaufen sich nun die britischen Schallplattenkonzerne eben feste Sendezeiten, um dort eben die Neuigkeiten auch gespielt zu bekommen, die bei der BBC mangels Sendezeit eben nie auf die Teller gekommen wären. Und zudem erfindet man bei den Schallplattenpiraten auch noch eine völlig neuartige Hitparaden-Variante, bei der dann im wöchentlichen Wechsel eben einmal dieser Greg Hunter zum Zug kommt und in der nächsten Woche eben das Original der Vogues mit vorgestellt wird. Hier mit ihrem Hit-Original von der 5 O'Clock World.

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Amerika kommt der Top 5 Hit in Schwarz mit dem Original von Major Lance. In England wird daraus ebenfalls ein Top 5 Hit mit Wayne Fontana und seinen Mindbenders. Und auch in Italien kommt diese Komposition dann von Curtis Mayfield hier mit Maurio Celinotti ebenfalls dann in die Radio-Playlisten im Jahr 1965. Ganz genauso, wie man das getrost auch in Frankreich so erwarten kann. Denn nicht nur der Maurizio in Mailand war damit erfolgreich zu Hause fündig geworden, sondern auch mein Freund Frédéric in Paris. Allerdings hier mit einem stumm vorangestellten H mit V.

Nun suchen wir bei uns in Deutschland natürlich wieder vollkommen erfolglos nach dem Originalvergleich mit Major Lance. Aber in Hamburg beim Star Club, da bringt man damit 1965 die deutschen Rivets ins Studio. Und so entsteht damals nicht selten auch bei diesen deutschen Beat-Kopien der Eindruck, es wäre womöglich ein deutsches Original. Und dann auch noch wohl mit einem exklusiven Beat-Gewand. Und erst Jahre oder gar Jahrzehnte später machen sich dann manche Plattenfans und Radios eben auf Wühltour nach all den schwarzen Originalen, wie wir hier jeden Tag aufs Neue das auch angehen wollen. Bei Beat Goes Rhythm and Blues und bei Beat in Europa. Nur keine Sorge, Historianer, auch in Italien treffen auch bereits die britischen Beat-Auswanderer ein mit E-Motowns. Ganz ähnlich wie bei uns zum Beispiel ein Casey Jones oder der Tony Sheridan oder Jimmy and the Rackets und Ian and the Zodiacs, die eben gerade diesen Beat-Boom mit den ursprünglich schwarzen Originalen dann weiter befeuern. Hier auch noch zum Abschluss mit E-Motowns aus Liverpool in Italien angelandet mit Um, Um, Um

Unser wortloser Ausritt, der landet diesmal im Jahr 1966 mit dem High Country von den Ponderosas. Und so bekommen am Ende die Cartwrights dann doch noch eine Instrumentalband spendiert. Denn immerhin beweist sich ja Bonanza schon seit 1959 als absoluter Quotenrenner, nicht nur im amerikanischen Fernsehen. Denn zu dieser Zeit, da stehen die Westernfilme und Serien überall noch ganz hoch im Kurs. Und demnach treten dort auch häufig die Indianer auf unserem wortlosen Spielplan auch noch mit auf. Diesmal mit den Ramrods zum Indian Giver.

gehen heute auch noch mal ganz weit zurück zu den Anfangstagen der Beach Boys. Genau bis zu diesem ersten großen landesweiten Charthit von der Surfin' Safari in den Top 15 mit den Gebrüdern Brian, Carl und Dennis Wilson. Und dazu kommt natürlich auch noch Cousin Mike Love und der El Jardine im Sommer 1962. Und den Anlass bietet uns der heutige Geburtstag von Brian Douglas Wilson, geboren am 20. Juni 1942 in Inglewood, Kalifornien. Aber angefangen hat's für die fünf West Coast Burschen auch schon einige Monate zuvor. Hier mit der Frühzeit-Vergleichsprobe von dieser Surfin' Safari. Heute alles im Namen von Brian Wilson.

Die Eltern Murray und Audrey Wilson kommen schon in den 40er Jahren nach Hawthorne, nach Kalifornien, an die amerikanische Westküste, ungefähr 30 Kilometer südlich von Los Angeles. Und auf den ältesten der drei Wilsons folgt dann im Dezember 1944 sein Bruder Carl und nochmal zwei Jahre später dann der dritte, Dennis Wilson, im Dezember 1946. Und schon bis Mitte der 50er Jahre, da tönt andauernd Musik beim Hause Wilson aus dem Radio, weil der 12-jährige Brian inzwischen seine Vorbilder gefunden hat, nämlich die Four Freshmen. Und nur er durfte dann 1954 als ältester der drei Brüder zum nahegelegenen Coconut Grove zum Konzert dieser Four Freshmen. Und als er seine vier Gesangsidole dann backstage dort auch noch treffen durfte, da war für den Brian Wilson alles vollkommen klar. Genau so wollten die Gebrüder Wilson dann auch klingen, wie die Four Freshmen mit ihren landesweiten Vokalhits, hier schon 1955 mit Day by Day.

Whistle Me Summer Blues mit den großen Frühzeitvorbildern der Four Freshmen für Brian Wilson. Und der animiert nun seine Mutter Aubrey auch gleich auf seinen jüngeren Bruder Carl einzuwirken, dass auch er sich endlich dem Harmoniegesang der Four Freshmen dann widmen sollte. Und dann lernt der Brian Wilson 1957 auf dem Footballfeld den noch fehlenden fünften Mann, den Al Jardine, kennen, der zu diesem Zeitpunkt auch schon seine eigene Folkmusiktruppe am Start hatte mit den Islanders. Und ganz genauso wie auch der Brian und der Carl auf den Sound der Four Freshmen abfahren, bis der Brian dann zu seinem 16. Geburtstag einen Kassettenrekorder geschenkt bekommt, mit dem die beiden Eltern mit Carl und Brian dann auch sofort ihre ersten eigenen Harmony-Versuche einsingen. Nur dann trifft der Brian dann wenig später bei einem Highschool-Talentwettbewerb die anderen Beach Boys, wie er sie später dann nennen wird. Denn dort bekommt der spätere Beach Boy Bruce Johnson mit seinem Gesangspartner Terry Melcher einen ersten Plattenvertrag, bei dem natürlich auch Terrys Mutter, die Doris Day, mächtig stolz war auf ihren Schallplattendebütsohn. Und als Bruce und Terry einen Schallplattenvertrag zu bekommen, das war das Größte damals mit Take This Pearl

Auch wenn diese badende Schönheit der Bathing Beauty ebenfalls 1959 von der Gesangsgruppe der Beach Boys kommt, diese drei Beach Boys, die haben keinerlei Kontakt zu dem, was die drei Brüder Wilson mit Al Jardine und Bruce Johnson und Cousin Mike Love dann einstweilen an der Westküste durchleben. Und so gründet Bruder Carl dann 1960 seine eigene Highschool-Band. Die nennt er dann Carl and the Passions, die dann wenig später auch als Vorband für die landesweit bekannten Four Preps schon antreten darf. Und natürlich stehen auch hier wieder die gesanglichen Vorbilder um Leadsänger Ed Cobb auf der Bühne und sie vermitteln dem Brian, dass er doch da genau auch hin will, im Schlepptau der Erfolge der Four Freshmen oder der Four Preps, hier mit ihrem Hit der 26 Miles.

Nun fahren also die Eltern Murray und Aubrey im August 1961 für eine Woche in Urlaub und sie übergeben ihren drei Söhnen insgesamt $100 für Lebensmitteleinkäufe während dieser Woche mit dem mahnenden Zusatz an die Söhne No Rock'n'Roll at Home. Und die drei entscheiden sich eben nicht für einen vollen Kühlschrank, sondern für ein Schlagzeug für den Dennis. Der Karl hatte ja auch bereits schon seinen Bass von seiner Band Carl and the Passions und der Brian hatte auch schon eine Gitarre. Und als Mutter Aubrey und Vater Murray dann 5 Tage später zurückkommen, da spielen ihnen ihre drei Söhne ihre erste Rohversion von Surfin' vor. Und auch wenn der Vater erstmal richtig sauer war, dass seine Söhne am Verhungern und am Verdursten waren, am 15. Februar 1961 entsteht dann diese gerade gehörte erste Schallplattenversion bei der kleinen lokalen West Coast Plattenfirma Kendix. Erstmal als die Pendletons, aber dann im überregionalen Vertrieb bereits als die endgültigen Beach Boys. Hier auch schon mit dem landesweiten Rang 75 belohnt mit der Hitversion von Surfin'.

is a young girl made of, nur wenig später als Kenny and the Cadets, nun auch schon als die Beach Boys, später dann nachgereicht von der nächsten lokalen Aufnahmesession im dann schon überregional erfolgreichen Beach Boys Jahr 1962. Aber hier steht dann auch die Mutter Aubrey mit ihren Söhnen Carl und Brian Wilson am Mikrofon, neben dem Al Jardine und dem Jaguar-Sänger Val Poluto. Also im April 1962 noch wirklich eine halbfertige Beach Boys-Besetzung. Nur die Single-A-Seite der Barbie, die wird dann ein Jahr später als ihr Surfer-Girl bereits einen nächsten landesweiten Top-10-Hit abliefern. Mit den Beach Boys bereits auf der Surfer-Welle gelandet. Mit der Barbie.

Aus der Barbie wird dann eben wenig später der Top-10-Hit vom Surfer Girl, alles schon wenige Monate bevor dann noch 1962 der überregionale Capitol Tower die Geschicke der fünf Beach Boys dann linken wird, um unseren Jubilar Brian Wilson. Für diesen Geburtstagsmoment soll es das aber erstmal gewesen sein, mit der noch letzten Capitol B-Seite zur eingangs gehörten Surfin' Safari, die auch mitgechartet war mit dem Hot Rod 409. Aber wir erleben sicherlich am 15. März auch den Cousin Mike Love und damit dann auch ein weiteres Beach Boys Kurzzeitkapitel. Denn jetzt nehmen wir erstmal noch ordentlich Fahrt auf mit dem Hot Rod Motorengeräusch vom brandneuen 409. Heute alles im Namen vom Beach Boy Brian Wilson.

Beim Peace Loving Man, was für ein wichtiges, weltumspannendes Motto, dem sich gerade auch die Northern Soul Tanzwelt auch ganz bedingungslos gerne verschreibt. Denn einer ihrer ultimativen Helden, der tritt heute am 20. Juni 1945 an, bei uns zur Geburtstagserinnerung auch ohne einen einzigen Charthit für sich zu verbuchen. Die Rede ist heute von Emmanuel Lasky aus der schwarzen Eastside von Detroit in Michigan, wo er auch schon bereits 1963 im Schlepptau vom Major Lance Hit von der Monkey Time auch seinen ersten Modetanz-Klassiker an den Start bringt, zum Debüt mit dem Monkey von Emmanuel Lasky.

Mit den Singles von Emmanuel Lasky, da kann man auch zum wiederholten Mal auch schon bestens feststellen, dass eben die dauernde Überbewertung der zeitgleichen Radio-Hit-Paraden nicht immer der allbestimmende Faktor sein sollte. Denn die konsequente Tanzneigung von solchen Singles, die bringt unseren Jubilar auch wesentlich länger, gar über Jahrzehnte hinweg, auch weiterhin als Publikumsmagnet gerne in die Tanztempel. Freilich dann aber auch nur für diejenigen, die sich mit diesem Musikzeitalter mal über die allgegenwärtigen Top Ten Hits hinaus bewegen wollen. Aber sowohl die 50s als auch die vielen Tausenden an herausragenden Tanzscheiben während der 60s, offensichtlich auch wesentlich langlebiger als damals vielleicht hochgelobte Pop-Top-Ten-Hits. Und ganz genau so erlebt man das am Beispiel von Emmanuel Lasky auf die gleiche Weise. Nur die herausragenden Tanzscheiben, die werden in den seltensten Fällen eben in einem Buch abgedruckt, wonach man dann auch wesentlich später noch anfangen könnte, diese Songs zu sammeln, vielleicht auch mehr als 50 Jahre später noch, sich einen zumindest groben Überblick zu verschaffen, was denn da die Tanzflächen alles hergegeben hatten. Wenn euch aber heute am Beispiel dieser typische Northern Soul Magnet auch ganz gut gefällt, dann gibt's allein mit diesem Tanzbegriff vom Northern Soul auch schon viele, viele Dutzende ausgezeichnete Compilations auch zum Kennenlernen. Denn die Hitparadengläubigkeit, die ist in allen Musikjahrzehnten eben immer nur ein kleiner Blickwinkel auf die damals wie heute auch möglichst immer geschliffen gehaltenen Mainstream-radiotauglichen Songs. Daher bei uns auch immer gerne zum Geburtstag auch das pure Gegenteil. Heute im Namen von Emmanuel Lasky, Don't Lead on Me, Baby.

Lead on Me, Baby, wenn wir zu unseren Geburtstagsausflügen mal in aller Regel immer auch gerne mal den ein oder anderen musikalischen Seitwärtsschritt uns auch gönnen, dann sollte das für alle Fans dieser Zeit auch gerne ein bisschen breiteres Bild zeichnen dürfen, um diesen so immer wieder allgebräuchlichen Slogan der besten Hits aller Zeiten so ein bisschen wenigstens auf den Prüfstand zu bringen. Das ist übrigens auch mein ganz persönlicher Grund, warum ich mich gerne aus den 70ern und den 80ern in der näheren Musikbetrachtung eher raushalten will, denn die 5 oder 10.000 Chart-Hits jeder Dekade, die bilden auch dort nicht die besten Hits dieser Dekade ab, sondern nur eben wer auch die zeitgleiche Musik aus den Tanztempeln mit einfließen lassen kann, der lässt uns hier nicht immer nur glauben, dass die oft hochgelobten Top 10 tatsächlich eben die besten Songs gewesen wären. Bestes Beispiel eben heute unsere kleine Geburtstagserinnerung an den Emmanuel Lasky, wenn man sich nur mal drauf einlassen möchte mit Run for My Life.

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Was kann man zu diesem Klassiker Hey Jude bei unserer täglichen Elvis-Originalecke eigentlich noch sagen? Freilich kennt die ganze Welt das Original von Paul McCartney am Piano und vielleicht auch noch die Beweggründe für diesen Titel von Hey Julian, denn damit war ursprünglich John Lennons Sohn Julian gemeint. Zudem ist das Original 1968 in England, Amerika und Deutschland wochenlang eine Nummer 1. Und dann greift sich hier 4 Jahre später der Elvis noch diese Lennon-McCartney-Komposition nochmal für sein Album Elvis Now. Und gleich beim ersten Ton beginnt man mit Elvis hier ganz notgedrungen irgendwie den Vergleich im Kopf. Genau das, was wir eigentlich in dieser Sendereihe der Elvis-Original-Gegenüberstellungen im Prinzip vermeiden wollten, nämlich einen Vergleich zu ziehen. Aber es geht hier einzig und allein ums Kennenlernen der Elvis-Wurzeln. Nur diesmal bleibt es einfach nicht aus, sich den Vergleich zum Original irgendwie zu geben. Die beiden erfolgreichsten Nachkriegskünstler, die so weit über allem einrangiert werden und deren Hitquote kaum von einem Neuzeithelden irgendwie nur eingeholt werden könnten. Wenn man die Hits der 4 Beatles-Mitglieder im Nachgang auch noch nach den reinen Beatles-Erfolgen mal mitzählen mag, dann stehen hier für die Fab Four genauso wie für den Elvis über 200 Chart-Hits zu Buche. Und da ist nun garantiert die Richtschnur ganz schön hoch gehängt. Da können nun garantiert all die sonstigen ernannten Könige der Popmusik vor Neid nur erblassen. Heute präsentiert von Elvis und den Beatles am Beispiel von Hey Jude. Hey.

Nachdem die Gruppe Rhythm Heritage mit ihrem direkten Vorläufer-Krimi-Hit vom Theme from Squad sogar eine US-Nummer 1 abgeschöpft hatte, da legen Steve Barry und Michael Martin im Jahr 1976 gleich nochmal nach mit der Nachfolgeserie Barretta zu Barrettas Theme. Und dort löst Schauspieler Robert Blake von 1975 bis 78 insgesamt 82 Mal recht knifflige Kriminalfälle als smarter Undercover-Polizist Tony Barretta in New York. Und dabei hat sein Boss, Lieutenant Schiller, auch so manches Mal einiges auszuhalten, wegen der oft recht unkonventionellen Methoden von seinem Außendienstmitarbeiter, dem Tony Barretta. Und wenn der aber nicht gerade mal ermittelt, dann wohnt er bei seinem Kakadu namens Fred in einem recht runtergekommenen Hotel bei seinem Freund und Ex-Polizisten Bill Truman. Bei uns, da wird die Serie dann erst Ende der 80er Jahre bei RTL synchronisiert. Die kommt dann aber ausnahmsweise mal mit Stimme hier von Sammy Davis Jr. als Keep Your Eyes on the Sparrow, auch in die Hitparaden platziert, aus der Krimiserie Barretta.

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2: Der Axel Lindner begrüßt euch wie immer an dieser Stelle zu einer weiteren Ausgabe unserer Hit History Halbzeit aus den 70er Jahren. Und natürlich machen wir damit auch wieder Halt bei unseren Originalversionen berühmter Hits. Diesmal nur aus dem Musikjahr 1976. Und in unserer zweiten Viertelstunde gibt's natürlich dann auch einen nächsten deutsch-englischen Hitvergleich mit so mancher Hintergrundgeschichte, warum es auch tatsächlich gar so viele von diesen deutsch getexteten Adaptionsversuchen geben konnte oder man musste fast sagen, geben musste. Zuvor aber erstmal zur musikalischen Einstimmung wenigstens mal noch ein bestens bekannter Chart-Hit zum Erinnern ans Jahr 1976.

Wir verschießen heute Liebespfeile im Jahr 1976 durch Tony Orlando und seine Gruppe Dawn hier in den US-Top 25 gelandet. Aber genauso kommen auch viele andere Hits von ihm bei uns in der Originalvergleichsrunde mit vorbei. Mit der Candy da von den Corporation, mit Knock Three Times im Original von Billy Crash Craddock oder auch mit seiner Nummer 1 von He Don't Love You alias He Will Break Your Heart von Jerry Butler. Nur schafft's der Tony Orlando mit seinen Arrangements auch in der Regel immer, so einen Tick höher platziert zu werden als damals noch das dazugehörige Original, was uns natürlich aber in keinem Fall davon abhält, jetzt zum Vergleich den Sam Cooke auszupacken, die Top 20-Aufnahme aus dem Jahr 1961 nochmal aus dem Schrank zu entlassen mit Amors Liebespfeil Cupid.

So reisen wir wie gewohnt mit unserer kleinen Songgeschichte noch ein bisschen weiter, hier mit Johnny Rivers ins Jahr 1965, dort zum nächsten Mal gechartet. Und mit unserer Zeitreise wird's dann im Jahr 1970 auch nochmal so richtig spannend im Rhythmus. Die US-Top-40-Variante von Sam Cookes Komposition, die wird hier nochmal unterlegt mit einem ganz unwiderstehlichen Rocksteady-Rhythmus von Johnny Nash. Der wird damit 5 Jahre später dann in England in die Top 10 gelistet. Denn die West Indian Roots auf der Insel, die haben gerade in den 60s und in den 70s ganz erfolgsverwöhnt allein quer durch die 60er Jahre Deutschland mehr als 2000 solcher Ska- und Rocksteady-Singles hinterlegt. Noch bevor dieser Rhythmus bei uns am Festland so richtig populär geworden war. Ich hatte ein bisschen später dann eine Weile lang die Chance auf einen rein schwarzen Oldie-Abend als DJ in einem typischen afrikanischen und karibisch beeinflussten Schuppen damals einmal in der Woche auszuprobieren, welche Sounds von Rhythm and Blues und Soul und Blues oder Funk dort ganz besonders gut ankommen. Und bei mehr als 90% schwarzer Gäste war das damals dieser Rocksteady Beat immer der Garant für eine volle Tanzfläche und natürlich damit einhergehend immer beste Stimmung, denn die Liebespfeile, die wurden dort natürlich wirklich zuhauf verschossen mit dem Cupid hier in der britischen Top 10 Variante noch durch Johnny Nash.

Deutsche Schlagerklassiker mit überraschenden Frühzeitverbindungen, so möchte ich das bezeichnen, hier bei uns heute bei den Originalversionen berühmter Hits. Auch jederzeit immer wieder gerne willkommen mit Costa Cordalis 1976 mit der Anita. Und wenn der Texter Jean Frankfurter über diese Melodie von Costa Cordalis eben diesen so einprägsamen Mädchennamen drüberlegt, dann habe ich für euch jetzt auch noch eine weitere weibliche Gesangsstimme drübergelegt von Teresa Brewer, obwohl das echte Original noch weiter zurückreicht mit den Royal Hawaiian Serenaders. Also nehmt euch jetzt gleich die Teresa Brewer nicht mit nach Mexiko, sondern nach Hawaii, quasi mit der Südsee-Abwandlung der Anita zu den Lovely Hula Hands.

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1: Das war's für diesmal mit unserer Hit-History-Halbzeit aus dem Jahr 1976. Und gleich morgen gibt's davon natürlich ein nächstes Originalkapitel bei unserer nächsten Hit-History-Halbzeit.
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1: Am Freitag darf ich euch heute nach unserem Hit-History-Tageskalender auch gerne noch mit einladen zu unserem gemeinsamen Abendprogramm hier bei der Oldie-Welle Roding. Ab 18 Uhr wie immer der Hans D. mit seinen 3 Stunden ab ins Wochenende. Dann ab 21 Uhr bin ich wieder für euch dran mit Meet the Beat Reloaded, mit den Beat-Non-Hit-Singles aus den Jahren 1965 bis 67, weil dann ab 22 Uhr immer jahressynchron der Wolfgang gleich noch mit anschließt mit seiner britischen Hitrunde von Top of the Pops. Und ich wollte mit Meet the Beat Reloaded eben mal ganz scherzhaft seine Vorgruppe sein, damit noch vor den ausgelobten großen Hits von damals auch die Piratensenderscheiben mal einen eigenen Sendeplatz bekommen dürfen. Also bleibt einfach am besten gleich hier bis 22 Uhr mit dabei. So ab ins Wochenende mit dem Hans um 18 Uhr, dann zu Meet the Beat Reloaded ab 21 Uhr bin ich wieder für euch am Mikrofon und danach kommt der Wolfgang mit Top of the Pops ab 22 Uhr hier bei der Oldie Welle Roding. Schon wieder wird dann morgen früh ein weiteres musikalisches Kalenderblatt abgerissen, wenn wir mit dem Franny Beecher von den Comets dann wieder starten mit Rip It Up. Reiß es endlich ab, das alte Kalenderblatt von gestern. Und so bleibt mir für heute eigentlich nur noch mich zu bedanken bei euch und zu verabschieden. Unser Musikgeschichtenkalender wird währenddessen natürlich von allen hier stetig weiter befüllt mit Geburtstagsbeiträgen, mit Songstories aus alten Tagen, damit auch ganz bestimmt immer mehr als genug Hörvergnügen auf euch wartet für unsere Musikgeschichten-Fangemeinde. Denn wo sonst gibt's in eurem Radioumfeld vielleicht irgendwo mal eben ein paar tagesaktuelle Geburtstagserinnerungen jeden Tag, so als fixen Bestandteil im Programm. Wenn euch also auch gerade dieser Kalenderansatz für euren ganz persönlichen Radiotag auch Spaß macht, dann würden wir uns freuen und euch gerne auch gleich für morgen wieder mit einladen zu einer neuen Ausgabe von unserem Hit History Tageskalender.

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1: Seid wie immer ganz herzlich willkommen, Historianer und Tanzfreunde, heute zu einem damals wie heute eher traurigen Zeitgeistmoment in der Geschichte des 50s Record Hop. Denn diesmal wird's nun Zeit, nach knapp 14 Jahren Tanzgeschichte die erste so prägnante Lokation, den Popclub in der Lilienstraße, zu verlassen. Für unsere Stammhörer in dieser Sendereihe und all diejenigen, die diesen recht wehmütigen Moment noch live miterleben konnten, nicht nur ein Aufbruch in eine neue 50s Record Hop Tanzwelt, sondern erstmal ein Abschied nehmen, der bis heute bei so vielen so viele Spuren auch hinterlassen hat. Immerhin begleitet einen dieser so charismatisch gewordene Ort in der süddeutschen Tanzgeschichte schon über die komplette Jugend- und die Teenagerzeit. Und zum anderen wird damit auch ganz bewusst, dass diese Szene längst mehr ist als ein wöchentliches Tanz- und Musiktreffen. Wie viele Paare haben sich dort inzwischen schon kennengelernt und gar geheiratet, Kinder bekommen und sie sind vielleicht auch schon wieder geschieden worden. Wer weiß es, wie viele Freundschaften sind dort geschlossen worden, die möglicherweise auch ein ganzes Leben lang halten dürfen und wie viele Lebenswege sind dadurch so besonders geprägt worden, dass diese Musik zu einem so wichtigen Teil des Lebens werden konnte. Heute, Historianer, da feiern wir noch ein letztes Mal unseren 50s Record Top dort, wo im Dezember 1972 alles begonnen hat und damit den Grundstein legen konnte, wovon wir auch heute noch knapp 50 Jahre später immer noch zehren. Und deshalb sagt der Axel Lindner heute herzlich willkommen zum Finale des ersten Teils in der Geschichte des 50s Record Top.

Unsere heutige Einstiegsrunde überlassen wir noch ein letztes Mal an unsere Freunde der Teddy Boys im Popclub und all den puren, echten Rock'n'Rollern, die auch gerade Rock'n'Roll und Rockabilly-Töne so ganz besonders mögen. Viele meiner heutigen Freunde und Kollegen, die entstammen aus diesem Musikumfeld und begleiten mich jetzt schon fast 40 Jahre durchs Leben. Und ich finde es immer noch nach wie vor traurig, dass der 50s Record Hub gerade diesen Anteil des musikinteressierten Publikums inzwischen kaum mehr erreicht. Ich hatte zuletzt ja auch schon mal vom Fluch und vom Segen des Münchner Rock'n'Roll-Angebots gesprochen und dass sich daraus im 21. Jahrhundert auch schon die jeweiligen Einzelszenen abgespalten haben, ob nun Swing- oder Balboa-Tänzer oder Rockabilly-Fans oder eben auch das Live-Publikum. Die 50s-Tanzszene macht ihr eigenes Ding inzwischen. Mein Eindruck ist dabei, dass dadurch viele kleine Szeneveranstaltungen entstehen, die alle mehr oder weniger ums Überleben kämpfen, ohne dass man sich doch wieder mal auf diese ehemalig so perfekt überlieferten Stärken dieser Szene besinnt. Im Popclub, da gab es bis zum 29. Juni 1986 zum letzten Mal wirklich eine All-in-One-Veranstaltung, bei der alle Szeneteile wie selbstverständlich über die zurückliegenden Jahre immer genug Toleranz bewiesen haben, um eben einen 50s Record Hop unter einem Dach zu feiern und damit die Tänzer auch wieder die Möglichkeit bekommen, auch mit den Teddy Boys in Kontakt zu treten und umgekehrt. Dieser letzte Popclub-Abend Ende Juni 1986 hat es nochmal eindrucksvoll gezeigt, dass es geht, wenn alle gemeinsam Abschied feiern, hier mit Johnny Burnett zum Lonesome Train.

Nun mag man sich vielleicht als entfernter Zuhörer unserer Sendereihe mal denken, warum spielt man denn dann im Fortgang des 50s Record Hop Abend nicht einfach weiter dieselbe Musik und alles geht nahtlos einfach exakt so weiter wie bisher? Das hätte bestimmt auch funktioniert, wenn da nicht einige an diesem Abend aus Frust ihre Randale an den Tag gelegt hätten und unter anderem die Einrichtung und in der Nähe parkende Autos demoliert hätten. Ich kann das im Nachgang aber nur berichten, weil es mir so zugetragen wurde. Aber in jedem Fall wollte ein Wirt in der Max-Emanuel-Brauerei, wo der 50s Record Hop dann gleich nahtlos nächsten Sonntag weiterlaufen sollte, nun absolut kein Randale-Publikum dort begrüßen. Und man hat sich aufgrund dieser Vorfälle vom 29. Juni 86 dazu entschlossen, den Teddy Boys wie in Sippenhaft Lokalverbot zu erteilen. In diesem Moment wahrscheinlich auch durchaus nachvollziehbar als Reaktion, aber auf Sicht entstand damit eine dramatische musikalische Veränderung von diesem Abend, die vielleicht so niemand hätte vorhersehen können und wollen. Also ihr merkt schon, dass dieser Abschiedsabend im Popclub so ein bisschen auf eine Zäsur hinausläuft, die all das, was wir in dieser Sendereihe noch erleben werden, deutlich beeinflussen wird. Denn am 3. Mai 1986, da wurde die Totalsanierung des Popclub offiziell angekündigt und am 29. Juni wurden dann dort die Pforten des 50s Record Hop geschlossen. Noch ein letztes Mal mit Wehmut die Songs in dieser Umgebung zu hören, die einen scheinbar ewig schon begleitet hatten, wie hier der Don Woody und sein Bird Dog.

0: Der Teenage Boogie mit Webb Pierce, auch immer einer der Integrationssongs für die Tänzer, natürlich für die Teddy Boys auch gleichermaßen beliebt. Und mit solchen Songbeispielen kann man dann und wann auch noch heute das erleben, je nach Publikumszusammensetzung, wie nahe sich diese beiden Szenewelten auch immer noch stehen. Anderswo klingt diese Szeneaufteilung vielleicht vollkommen sonderbar, denn es wäre nahezu nirgendwo in der Rock'n'Roll- und Tanzszene überhaupt denkbar, dass die einen ohne die anderen können und wollen. Aber das Überangebot an Münchner Rock'n'Roll-Veranstaltungen, das lässt hier zeitweise vermuten, dass sich die einzelnen Szeneteile eigentlich ganz gerne voneinander abgrenzen und sogar separieren wollen. Wenn sich die Teddy Boys zu einem reinen Rockabilly-Konzertabend treffen und dort kaum jemand anders tanzt, wenn die Tanzmusikabende zunehmend auf diese Rock'n'Roll-Töne aber verzichten, weil kaum mehr echte Rock'n'Roll Liebhaber dorthin gehen wollen, um diese Musik zu hören. Aus heutiger Sicht betrachtet war für mich persönlich aber dieses Aussperren der Teddy Boys, um das Mobiliar zu schützen, absolut nachvollziehbar. Aber die ehemals so selbstverständliche Integration aller Szeneteile, die wird damit zum ersten Mal aufgebrochen. Und noch an diesem Abschiedsabend im Popclub konnte all das niemand vorhersehen. Aber wenn an diesem Abend alle Autos und Gegenstände heilgeblieben wären, dann hätte der 50s Record Hub ganz bestimmt eine wesentlich heterogenere Zukunft haben dürfen, als das, was sich dann ab nächster Woche so an diesem Abend abspielen wird. Der Rock'n'Rollin' Stone kommt ins Rollen und so heißt es nun Abschied nehmen vom Popclub hier mit Andy Starr.
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Ihr merkt ja, ich nutze diese Sendereihe auch mal für ein paar ganz persönliche Sichtweisen auf die Situationen von damals, weil dieser 50s Record Hop auch einfach viel zu lange schon ein ganz intensiver Teil auch meines musikalischen Lebens war und ist. Und es mag auch ein Grund sein, dass ich mich bei so vielen Veranstaltungen auch außerhalb Münchens inzwischen deutlich besser aufgehoben fühle, wenn sich da nämlich im Publikum alle Szene-Teile wiederfinden lassen, wenn da mal gebobbt und gejumpt wird auf die Rockabilly-Hammer und am besten noch zeitgleich die Tänzer auch auf die Fläche kommen, um gemeinsam auf dieselbe Musik abzufeiern. Aber wenn die einen den ganzen Abend nur Rockabilly spielen und die anderen dafür nur Swing und Balboa aus den 30er Jahren hören wollen und die nächsten die 50s-Tanzmusik dann nahezu ausschließlich nur noch mit Walking-Beat-Grooves bestücken, dann ist mir das persönlich einfach zu eintönig geworden. Und diese mittlerweile schon fast 40 Jahre zurückliegenden Popclub-Tage mit seiner durchaus ausgewogenen Musikmixtur, die behält wohl nicht nur bei mir für dahin immer einen absoluten Sonderstatus, den wir dann ab der kommenden Woche beim 50s Record Hop nicht mehr so deutlich erleben werden. Was natürlich jetzt nicht heißen mag, dass es keine harten, echten Rock'n'Roller und Rockabilly-Scheiben mehr zu hören gibt, aber die musikalischen Schwerpunkte, die werden dann mit der Zeit anders gesetzt werden. Denn der Job eines DJs ist es halt nun mal, aufs aktuelle Publikum zu reagieren. Dann eben in der Zukunft leider ohne die Teddy Boys-Fraktion mit der Hip-Shaking Mama hier mit Jackie Lee Cochran. 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

dieses Pretty Baby von den Vibes, das hat man wie manche andere typische Popclub-Klassiker inzwischen eher in Vergessenheit geraten lassen, weil ja auch die DJs inzwischen viel mehr Auswahl zur Verfügung haben und auch weitere Kollegen an den Reglern stehen, die eben die Wirkung solcher Oldtime-Klassiker beim entsprechenden aktuellen Publikum nicht mehr so miterleben konnten. Und so verlegt man sich bis heute dann viel eher auf die Popclub-Klassiker, die wir jetzt zum Teil 2 unserer Sendung dann anstimmen wollen. Natürlich auch wie gewohnt immer mit möglichst passendem Übergang von der Rockabilly-Fraktion über die Rock'n'Roll-Klassiker zum Rhythm and Blues. Die Zeiten des 50s Record Top starten damit dann in die zweite geschichtliche Epoche, noch im Juli 1986, als man sich dann nahtlos vermeintlich nur in einer neuen Lokation trifft, mitten in Schwabing in der Max-Emanuel-Brauerei in der Adalbertstraße 33. Dort wird der 50s Record Top dann knapp 20 Jahre lang weitergehen. Woche für Woche eine neue Heimat. Aber wenn ihr richtig rechnet, dann steht uns auch danach nochmal ein Abschied bevor, den natürlich auch noch weit mehr aktuelle Tänzer mitkriegen, am eigenen Leib auch nachempfinden, als diesen heutigen Moment noch Ende Juni 1986. Da heißt es, wir nehmen Abschied vom Popclub. Hier mit Randy Randolph und seinem Kaffeewärmer, den Percolator.

Flip, Flop and Fly. Auch längst schon vom Urinitiator Chuck Herrmann selbst mit seiner Band auf Schallplatte gebannt. Aber beim 50s Record Hop, da spielt der Chuck bis heute natürlich viel lieber die Originalversion von Joe Turner. Also zieht die Popclub-Entourage dann nahtlos weiter vom Popclub in die Max Emanuel Brauerei, bei der man sich zu Anfang auch schon mal allein beim Namen denken mag, was wird das denn nun werden? Vom genialen Szenetreff zu einem Saal in einer Brauereigaststätte. Aber weit gefehlt, Historianer. Im Prinzip wussten ja alle Beteiligten, dass der Popclub nur noch durch seine äußere baufällige Hülle irgendwie zusammengehalten wurde. Und auch das Innenleben im Popclub war nun mehr als fragwürdig, wenn auch in seiner Derangiertheit äußerst charmant und einzigartig. Aber ab nächster Woche, da gibt's dann nicht nur eine funktionierende Beleuchtung, ein neues zeitgemäßes DJ-Equipment mit Start-Stopp-Plattenspieler und regelbarem Licht. Es wird auch tatsächlich eine Bedienung durch den Saal laufen, um die Gäste freundlich zu fragen, was sie denn gerne essen oder trinken möchten. Es wird einen recht persönlich identifizierbaren Chef, Sepp Mittermeier, geben, der zwar schrullig, aber äußerst herzlich sich um seine neuen Gäste kümmert. Plötzlich gibt's da auch jemanden, der sich um die technischen Belange und die Befindlichkeiten der Gäste kümmert. Eben ein professionelles Gaststättenteam, das sich um diesen 50s Record Hop fortan kümmern wird, weil's von Anfang an einfach dazugehört.

Silk, Satin and Lace. Nicht zu Unrecht habe ich euch die Seite dieses Doppelseiters aus dem Popclub genau jetzt an die Nahtstelle gelegt zwischen diese beiden Veranstaltungsorte, weil unsere Stammhörer, sie erinnern sich vielleicht, auch dieses Silk, Satin and Lace von Ray Scott war noch auf dieser für mich so bahnbrechenden ersten Musikkassette enthalten, die mich damals mit einem ersten Schritt in die Liga der Popclub-DJs auch katapultiert hatte. Und wie selbstverständlich gehören gerade all diese Songs natürlich auch heute noch häufig zu meiner Musikauswahl, denn wann immer ich dort mal heutzutage noch auf die DJ-Bühne komme, warum sollte ich denn nicht der nächsten Tänzergeneration dann genau diese Songs nochmal näher bringen, genau wie sie damals schon gelaufen sind? Wer hat schon mit einem Tanzabend die Gelegenheit, auf fast 50 Jahre Musikgeschichte zurückzublicken, und so ein 50s Record Hub, der kann auch bis heute noch diesen Spagat bis zu den Anfangstagen zurückwagen, weil sein Publikum diesen Weg eben auch in den meisten Teilen zumindest mitgegangen war. Also eigentlich gebührt vor allem dem dortigen Publikum die Auszeichnung, dass man sich inzwischen über mehrere Generationen dort den Staffelstab auch ganz normal und still und heimlich irgendwie weiterreicht, auch wenn viele davon diese ersten Tage eben gar nicht mehr live selber miterleben konnten. Aber nach der heute bereits 20. Sendung von dort, da hat nun hoffentlich auch jeder, der damals noch keinen Fuß in die Tür setzen konnte, beim Popclub einen ganz guten Eindruck davon gewinnen können, warum diese Popclub-Tage eben so ganz was Besonderes gewesen waren im Lebenszyklus des 50s Record Hub.

Diese Louis Prima Single Be Mine hatte ich damals wohl nicht im Popclub zuerst gehört, aber im Prinzip ist es auch gar nicht so wichtig, wenn inzwischen die genauen Datümer von damals manchmal im Zeitgeistmoment etwas verschwommen erscheinen dürfen. Als ich den Chuck zur Vorbereitung dieser Sendereihe mal gebeten hatte, mir doch die genauen Startmomente der jeweiligen DJs im Popclub rauszusuchen, da meint er nur, da muss ich mal länger auf den Speicher gehen und wühlen in den alten Kalendern. Aber auch wenn so mancher Moment von damals nicht mehr so exakt datiert werden konnte mit den Zeitpunkten, es zählt einzig und allein das Gefühl, das uns bis hierher trägt, wann immer man an diese ersten 14 Jahre des 50s Record Hop zurückdenken mag. Und es lohnt sich in jedem Fall auch genau dieses Gefühl weiter festzuhalten, dann für die nächste Generation beim 50s Record Hop. Hiermit Save It und Mel Robbins.

So, liebe Hörer, heute will ich euch nochmal zum ultimativen Popclub-Finale, auch anderswo in Deutschland, wieder mal zu einem kleinen Soundexperiment einladen. Denn auch diese für heute letzten beiden Scheiben, die habe ich mir genau bis hierher aufgehoben beim 50s Record Hub. Die hört man schon seit Angedenken in der Tradition des Popclub immer zur Tempospitze, wenn es dann die DJs gut vorbereitet haben und das Publikum dafür reif erscheint. Nichts für schwache Nerven und für Hookline verwöhnte deutsche Popschlagerfreunde. Nein, jetzt wird's ganz was anderes geben. Unser Abschluss im Popclub. Da brennt jetzt die Hütte ab mit Joe Houston und All Night Long.

0: keinen besseren Abschlussapplaus als mit diesem Handclappen von Red Prysock. Das konnte ich mir zur Finalausgabe zum Popclub kaum vorstellen. Nochmal garantiert so eine Single, die nirgendwo anders bei Veranstaltungen zum Einsatz kommt, weil dort immer noch vielleicht zu brav gedacht wird am DJ-Pult oder man einfach nicht das Publikum hat, das sich für solche 2 Minuten einfach mal traut, vollkommen loszulassen. Im Popclub hatten wir fast jede Woche dazu die Gelegenheit, weil das Publikum neben der Tanzfläche eben stimmungsmäßig immer die Stütze gewesen war. Und genau dieser treuen, tanzlosen Zuhörerschaft, denen möchte ich gerne unseren heutigen Abschlussapplaus spendieren. Denn die Tänzer sind auch immer nur so gut wie ihr Publikum, das sie anfeuert. Und drum treffen wir uns, wenn ihr mögt, auch gleich nächste Woche wieder hier und stellen dann plötzlich ganz neue Scheinwerfer auf die kaum größere Tanzfläche, legen unsere Singles aber dann immer noch auf die zeitgemäßen Start-Stopp-Plattenspieler und konservieren uns garantiert über die nächsten Jahre aber noch viele weitere kleine Details aus diesen ersten 14 Jahren im Popclub, die Basis des Rock'n'Roll-Tanzabends, der bald schon 50 Jahre alt werden wird. Und ihr könnt nicht nur mit dieser Sendereihe auch mal selbst mit dabei sein, ganz egal, wo ihr euch befinden mögt, wenn euch dieses Gefühl auch schon im Radio in den Bann gezogen hat, dann plant einfach mal garantiert einen außergewöhnlichen Kurzurlaub in München mit ein. Denn ich bin mir da ganz sicher, diese 50-Jahr-Feier, die wird noch besser als das 40-jährige Jubiläum für diese so bahnbrechend langlebige Veranstaltung beim 50s Record Hop.
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